Wie Blinde lauschen wir in Schweigen, indem sich unser Flüstern verloren. Wir sind die Wanderer ohne Ziel.